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1: Mit Philipp Nützig. Die Bundesregierung ist bei den Vereinten Nationen in New York gescheitert. In den kommenden Jahren wird Deutschland nicht im UN-Sicherheitsrat sitzen. Die Vollversammlung hat sich stattdessen für Österreich und Portugal entschieden. Bislang war Deutschland noch nie bei so einer Wahl durchgefallen. Israel und der Libanon haben sich darauf geeinigt, wie eine gemeinsame Waffenruhe aussehen soll. Voraussetzung sei aber, dass die Hisbollah-Miliz die Kämpfe einstellt, heißt es. Die erkennt aber die eigentlich schon länger geltende Waffenruhe gar nicht an und war auch bei den Verhandlungen nicht dabei. Der Bundesgerichtshof stärkt Taxis den Rücken. Er hat entschieden, dass Uber-Fahrer nach einer Tour sofort zur Zentrale zurückkehren müssen. Immer wieder kommt es vor, dass ein Uber nach einem Auftrag noch durch die Gegend fährt oder irgendwo parkt und sich wie ein Taxi verhält. Das ist gesetzlich nicht erlaubt. 1860 München steht erneut vor einem Zwangsabstieg in die Fußballregionalliga. Wie der Traditionsklub mitteilt, hat Investor Ismaik eine Finanzierungszusage nicht eingehalten. Wegen des fehlenden Geldes bekommt der Verein demnach keine Lizenz für die dritte Liga.
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1: Mit Philipp Nützig. Guten Morgen. Deutschland hat es nicht in den UN-Sicherheitsrat geschafft. Die beiden nichtständigen Sitze in dem Gremium gehen an Österreich und Portugal. Das hat die UN-Vollversammlung entschieden. Für die Bundesregierung ist das eine Schlappe. Die Wahl galt im Vorfeld auch als Stimmungstest für Deutschlands Ansehen in der Welt. Ungarn hat den Weg für EU-Beitrittsgespräche mit der Ukraine freigemacht. Der neue Ministerpräsident Modja hat das ungarische Veto seines Vorgängers Orbán aufgehoben. Nun soll das extrem langwierige Verfahren starten. Auch mit der Republik Moldau soll über einen Beitritt verhandelt werden. Israel und der Libanon haben sich darauf geeinigt, wie eine gemeinsame Waffenruhe aussehen soll. Voraussetzung sei aber, dass die Hisbollah-Miliz die Kämpfe einstellt, heißt es. Die erkennt aber die eigentlich schon länger geltende Waffenruhe gar nicht an und war auch bei den Verhandlungen nicht dabei. Vor der Fußball-WM in Nordamerika hält sich die Euphorie noch in Grenzen. Das geht aus einer Umfrage der Uni Hohenheim hervor. Die zeigt aber auch, die Stimmung ist etwas besser als vor der WM in Katar. Nur 16% wollen gar kein Spiel sehen, deutlich weniger als vor 4 Jahren.
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1: Mit Philipp Nützig. Guten Morgen. Die Bundesregierung ist bei den Vereinten Nationen in New York gescheitert. In den kommenden Jahren wird Deutschland nicht im UN-Sicherheitsrat sitzen. Die Vollversammlung hat sich stattdessen für Österreich und Portugal entschieden. Bislang war Deutschland noch nie bei so einer Wahl durchgefallen. Ungarn hat den Weg für EU-Beitrittsgespräche mit der Ukraine freigemacht. Der neue Ministerpräsident Modja hat das ungarische Veto seines Vorgängers Orbán aufgehoben. Nun soll das extrem langwierige Verfahren starten. Auch mit der Republik Moldau soll über einen Beitritt verhandelt werden. Die Tütchen mit Ketchup oder Zucker sollen künftig aus Restaurants und Cafés verschwinden. Ab 2030 greift in der EU ein Verbot für die kleinen Päckchen, die man in der Gastro vor Ort bekommt. Damit soll unnötiger Verpackungsmüll vermieden werden. Ausnahmen gibt's für Essen und Getränke to go. Bundesliga-Absteiger Wolfsburg hat einen neuen Trainer. Tobias Strobel kommt vom Drittligisten Verl. Der bisherige Trainer Dieter Hecking ist seit kurzem der neue Geschäftsführer Sport bei Wolfsburg.
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3: Mit Dirk Jostes, guten Morgen. Deutschland hat es nicht in den UN-Sicherheitsrat geschafft. Die beiden nichtständigen Sitze in dem Gremium gehen an Österreich und Portugal. Das hat die UN-Vollversammlung entschieden. Für die Bundesregierung ist das eine Schlappe. Die Wahl galt im Vorfeld auch als Stimmungstest für Deutschlands Ansehen in der Welt. Die EU verhandelt nun ganz offiziell über einen zukünftigen Beitritt der Ukraine. Möglich hat das Go des neuen ungarischen Ministerpräsidenten Modjar gemacht. Sein Vorgänger Orbán hatte die Verhandlungen blockiert. EU-Beitrittsverhandlungen dauern in der Regel aber Jahre, teilweise sogar Jahrzehnte. Das Entsetzen über eine antisemitische Äußerung eines Hotels in der Oberpfalz ist groß. Das Hotel hatte die Buchungsanfrage eines älteren Ehepaars aus Israel mit den Worten "No Jews allowed", zu Deutsch "keine Juden erlaubt", beantwortet. Das Hotel hielt die Anfrage nach eigenen Angaben für einen Phishing-Versuch. Bundesliga-Absteiger Wolfsburg hat einen neuen Trainer. Tobias Strobel kommt vom Drittligisten Verl. Der bisherige Trainer Dieter Hecking ist seit kurzem der neue Geschäftsführer Sports bei Wolfsburg.
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1: Heute am Fronleichnamsfest gehen Christinnen und Christen auf die Straßen und tragen eine Monstranz durch unsere Städte und Dörfer. Die Monstranz ist ein kostbares, verziertes Gefäß, in dem die konsekrierte Hostie, der Leib Christi, gefasst wird. Das Wort Monstranz leitet sich vom lateinischen Monstrare ab, was zeigen oder herzeigen bedeutet. Heute will die Kirche Jesus Christus zeigen und hinaustragen zu den Menschen, denn er ist der Erlöser einer verworrenen und kriegerischen Welt. Er will Nahrung sein allen, die nach Leben hungern. Ich wünsche Ihnen heute ein gesegnetes Fronleichnamsfest und danke allen, die gleichsam wie eine Monstranz Jesus Christus und seine befreiende Botschaft in diese Welt tragen. Jetzt einen guten Morgen, kurz vor 7, Ihr Caritas-Direktor Markus Miller.
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1: Wenn ihr heute raus wollt, dann am besten in der ersten Tageshälfte. Da ist es ganz angenehm mit Sonne, Wolken und bis zu 24 Grad. Ab dem Mittag dann mehr Wolken mit Regen und Gewitter.
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2: Mit Dirk Jostes, guten Morgen. Die Bundesregierung ist bei den Vereinten Nationen in New York gescheitert. In den kommenden Jahren wird Deutschland nicht im UN-Sicherheitsrat sitzen. Die Vollversammlung hat sich stattdessen für Österreich und Portugal entschieden. Bislang war Deutschland noch nie bei so einer Wahl durchgefallen. Ungarn hat den Weg für EU-Beitrittsgespräche mit der Ukraine freigemacht. Der neue Ministerpräsident Magyar hat das ungarische Veto seines Vorgängers Orbán aufgehoben. Nun soll das extrem langwierige Verfahren starten. Auch mit der Republik Moldau soll über einen Beitritt verhandelt werden. Die Tütchen mit Ketchup oder Zucker sollen künftig aus Restaurants und Cafés verschwinden. Ab 2030 greift in der EU ein Verbot für die kleinen Päckchen, die man in der Gastro vor Ort bekommt. Damit soll unnötiger Verpackungsmüll vermieden werden. Ausnahmen gibt's für Essen und Getränke to go. Die Antwort eines Hotels aus der Oberpfalz auf eine Buchungsanfrage aus Israel sorgt derzeit für Entsetzen. Bei uns sind keine Juden erlaubt, hieß es da. Unter anderem zeigte sich die israelische Generalkonsulin in München bei X schockiert. Das Hotel hielt die Anfrage nach eigenen Angaben für einen Phishing-Versuch. Medienberichten zufolge hat sich das Haus bei den Gästen mittlerweile entschuldigt.
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1: Die neuesten Blitzer stehen in Bobingen auf der Max-Fischer-Straße und in Lauingen auf der Johannesstraße bei der Kirche.
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1: A7 Richtung Füssen zwischen dem Dreieck Allgäu und Eumittelberg. Vorsicht, Unfallstelle. Und wenn noch was fehlt, Staus und Blitzer, könnt ihr jederzeit melden. Geht kostenlos auf die 0800 96 7 96 7. Danke euch und gute Fahrt.
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1: Guten Morgen, wenn gerade euer Wecker geklingelt hat. Freunde, es ist Feiertag, also entweder legt ihr euch nochmal hin oder startet direkt mit uns durch. Perfekt zum Wachwerden jetzt DJ Kado und Turn the Lights On.

0: Donnerstag mit Hitradio RT1. Wir haben es 20 nach 7. Heute ist Feiertag. Also perfekt mal beim Erdbeerfeld bei euch um die Ecke vorbeizuschauen. Die schmecken jetzt so richtig lecker und da könnt ihr ja ganz oft naschen, so viel ihr wollt. 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
8: Ihr steht heute auf mit ganz viel Sonne. Die scheint ungefähr bis zum Mittag. Danach werden die Wolken mehr und die bringen dann in der zweiten Tageshälfte Regen und Gewitter. Bis dahin nochmal bis zu 24 Grad.
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8: Geblitzt wird in Lauingen auf der Johannesstraße und in Bobingen auf der Max-Fischer-Straße.
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8: Normale Verkehrslage im Moment. Und wenn ihr noch was habt, Stausen, Blitzer, gerne durchrufen, WhatsApp schicken, Voicemail, wie auch immer. Geht alles auf dieselbe Nummer. Das ist die 0800 96 7 96 7. So, und damit rein in den Feiertag. Guten Morgen um kurz nach 7:30. Und es spielt keine Rolle, ob ihr schon länger wach seid oder gerade erst aus den Federn gekrochen kommt. Jetzt

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Guten Morgen mit Hitradio RT1. Schön, dass ihr mit dabei seid um 7:45. Feiertag hin oder her. Viele von euch halten heute trotzdem die Stellung Radiomoderatoren zum Beispiel. Oder wenn ihr Krankenschwester, Polizist oder Busfahrer seid. Ich finde, wir haben uns alle heute eine fette Belohnung verdient. Und die gibt's für euch in musikalischer Form mit Superstar Alarm. Die Queen of Pop trifft auf eine der aktuell größten Stars überhaupt. Sabrina Carpenter. Geile Nummer von den beiden. Neu bei uns in der Playlist mit Bring Your

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13: Bis zum Mittag ist es heute ganz freundlich mit viel Sonne und ein paar Wolken. Danach wird's leider ungemütlich mit Regen und stellenweise auch Gewitter. Davor steigen die Temperaturen auf 21 bis 24 Grad.
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14: Mit Dirk Jostes, guten Morgen. Die Bundesregierung ist bei den Vereinten Nationen in New York gescheitert. In den kommenden Jahren wird Deutschland nicht im UN-Sicherheitsrat sitzen. Die Vollversammlung hat sich stattdessen für Österreich und Portugal entschieden. Bislang war Deutschland noch nie bei so einer Wahl durchgefallen. Die SPD ist für Katastrophenschutz als Schulfach. Der Bundestagsfraktionsvize Ezra Limbacher sagt in der Rheinischen Post, so ein Fach würde helfen, die jungen Menschen besser auf Krisen vorzubereiten. Auch Innenminister Dobrindt ist für so ein Fach. Auf der nächsten Innenministerkonferenz soll das diskutiert werden. Überall in Deutschland gibt's heute und morgen wieder Streiks im Handel. Dazu hat die Gewerkschaft Verdi aufgerufen. Wie schon im Mai sollen Beschäftigte im Einzel-, Groß- und Außenhandel die Arbeit niederlegen. Bislang gab's in den Tarifverhandlungen noch keinen Durchbruch. Im deutschen Handel arbeiten 5 Millionen Menschen. Mehr als ein Jahr nach dem Protest auf dem Hof von Bauernfunktionär Günter Felsner müssen die Aktivisten ab nächster Woche vor Gericht. 7

0: Beschuldigte sollen damals in Lauf an der Pegnitz Pyrotechnik gezündet und mit Bannern protestiert haben. Felsner verzichtete nach den Protesten auf den Posten des Bundeslandwirtschaftsministers.
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2: Die neuesten Blitzer stehen in Bobingen auf der Max-Fischer Straße und Lauingen auf der Johannesstraße.
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2: Straßen sind frei und wenn ihr an einem Stau oder einem Blitzer vorbeikommt, gerne durchrufen. Euer Draht zu uns ins Studio ist die 08000 96 7 96 7. Gute Fahrt! Habt ihr Bock auf eine richtig coole WM-Party bei euch daheim? Dann bleibt mal dran, wir haben da was für euch gegen 10 vor halb. Und jetzt rein mit euch in den Feiertag mit Tiffany Harris und Vertigo. 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
10: Wie wär's denn mit Frühstück draußen heute? Es geht noch ganz gut mit dem Schuss Sonne und blauem Himmel. Nachmittags müsst ihr dann euch auf Schmuddelwetter einstellen. Mit Regen, Blitz und Donner. Bis dahin aber nochmal um die 24 Grad.
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10: Blitzeranhänger steht in Bobingen auf der Max-Fischer-Straße, Mindelheim-Landsberger Straße stadtauswärts und in Lauingen auf der Johannesstraße.
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10: Vorsicht auf der A7 Richtung Fürsten.

zwischen dem Dreieck Allgäu und Eumittelberg. Da liegt ein totes Tier. Ansonsten ist alles frei. Kommt gut und sicher ans Ziel und sagt uns Bescheid, wenn ihr einen Stau oder einen Blitzer entdeckt. Über die 08000 96 7 96 7. Und damit haben wir es kurz nach 8:30. Die Kaffeemaschinen laufen langsam auf Hochtouren. Aber erstmal langsam ankommen im Feiertag. Heute ist mal so gar kein Stress angesagt. Und genauso klingt's. Hier sind die entspanntesten 20 Minuten Hits am Stück der Woche. Mit Leonie ganz vorne dran und Don't Worry.

langes Wochenende Deluxe. Schönen Feiertag, hier ist Hitradio RT1. Vielleicht geht's gleich mit der Family noch raus zum Frühstück mit Freunden oder einfach nur ganz relaxed in den Tag. Und wer morgen den Brückentag genommen hat, der hat innerlich den Kalender schon auf 4 Tage freigestellt. Und genau diese Leichtigkeit nehmen wir mit in die Musik. Frisch bei uns in der Playlist. Die Jungs von BTS, die mal wieder durch die Decke gehen und das vollkommen zurecht. Aber hört selbst und entdeckt neue Musik bei uns mit Swim. Schönen Feiertag euch.

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13: Es ist ein super schöner Morgen mit viel Sonne und die bleibt uns auch noch bis zum Mittag bei bis zu 24 Grad. Dann plant ihr besser drin was. Draußen gibt's den kleinen Sommerdurchhänger mit Schauern und stellenweise sogar mal einem Gewitter.
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15: Mit Dirk Justus, guten Morgen. Was tun bei einem Stromausfall oder auch Grundlagen bei Erster Hilfe? Laut SPD-Fraktionsvize Limbacher soll Katastrophenschutz künftig als Pflichtfach in der Schule unterrichtet werden. Der Rheinischen Post sagte er, bestenfalls weckt das sogar noch Interesse fürs Ehrenamt. Die Bundesregierung ist bei den Vereinten Nationen in New York gescheitert. In den kommenden Jahren wird Deutschland nicht im UN-Sicherheitsrat sitzen. Die Vollversammlung hat sich stattdessen für Österreich und Portugal entschieden. Bislang war Deutschland noch nie bei so einer Wahl durchgefallen. Das Entsetzen über eine antisemitische Äußerung eines Hotels in der Oberpfalz ist groß. Das Hotel hatte die Buchungsanfrage eines älteren Ehepaars aus Israel mit den Worten "No Jews allowed", zu Deutsch "keine Juden erlaubt" beantwortet. Das Hotel hielt die Anfrage nach eigenen Angaben für einen Phishing-Versuch. Bundesliga-Absteiger Wolfsburg hat einen neuen Trainer. Tobias Strobel kommt vom Drittligisten Verl. Der bisherige Trainer Dieter Hecking ist seit kurzem der neue Geschäftsführer Sports bei Wolfsburg.
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17: Die neuesten Blitzer stehen in Oettingen auf der Kellerstraße stadtauswärts. Dann hat er uns gemeldet, Mindelheim die Landsberger Straße ebenfalls auswärts und Bobingen die Max-Fischer Straße. Da steht ein Blitzeranhänger.
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17: Verkehr läuft und falls ihr im Laufe des Tages was entdeckt, Staus und Blitzer, dann ruft

0: doch einfach an. 0800 96 7 96 7. Danke euch und gute Fahrt.
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0: Schönen Donnerstag an alle, die gerade erst raus sind aus den Federn. Ihr habt heute alles richtig gemacht. Den Wecker links liegen lassen und zum ersten Kaffee drehen wir gleich mal euren Puls nach oben mit Ray Dalton und Blood Running.
2: Petra.

0: Schönen guten Morgen und schönen Feiertag. Hier ist Hitradio RT1 und ich bin mir sicher, dass viele von euch gerade noch am Tüfteln sind, was ihr heute alles machen wollt. Schaut am besten nochmal in eure Wetter-App. Aber jetzt schaut es ja noch ganz gut aus und ihr habt ja schon ein bisschen was vorgenommen, gell?
1: Wenn das Wetter schön ist, irgendwo ein bisschen raus aus der Stadt.
2: Sagen wir den Urlaub vorbereiten, ich fahre nächstes Wochenende in den Urlaub.
0: Och, auch nicht schlecht. Und für alle, die schon wieder zurück sind oder eh daheim geblieben sind, Urlaub und gute Laune für die Ohren gibt's hier bei uns. Miles Smith und Shabuzi drehen die Stimmung gleich mal auf Anschlag. Hier ist für euch Blink Twice. Einen schönen Donnerstag.

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1: Tankt heute Sonne, solange ihr könnt. Am besten jetzt gleich noch. Und das geht bis Mittag noch kurzärmlich bei bis zu 24 Grad. Die zweite Tageshälfte dann eher nass und gewittrig.
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1: Obacht, Fotokontrolle in Oettingen auf der Kellerstraße statt auswärts. Mindelheim auf der Landsberger Straße genauso auswärts. Und in Lauingen wird fotografiert auf der Johannesstraße bei der Kirche.
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1: Verkehr läuft und falls was dazwischen kommt, ein Stau oder ein Blitzer, ihr könnt euch jederzeit melden auf der 08000 96 7 96 7. So, und jetzt kommt der schönste Teil des Morgens. Ihr mit dem frischen Kaffee in der Hand, vielleicht frischen Brötchen oder Croissants aus euren Boxen, kommt Musik, die außerdem noch richtig viel Spaß macht. Und wie geil ist bitte die Nummer von J-Lo und David Guetta? Ein richtig starker Party-Track zum Start in die 20 Minuten Hits am Stück mit Save Me Tonight.

mit Wohlfühlsound rein in den Feiertag. Guten Morgen, wir haben es gleich 10 vor 10, ihr hört hier Radio RT 1. Und es ist schon krass, wie es schnell manchmal gehen kann. Olivia Rodrigo zum Beispiel, die kannte man vor ein paar Jahren maximal noch von ein paar Disney-Serien. Und dann kam ein Song mit dem Namen Driver's License. Ganz viel Gefühl und plötzlich kannte sie jeder und mittlerweile stürmt sie sämtliche Charts. Und warum hört ihr hier ihr neuer Hit Drop Dead?

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18: Jetzt könnt ihr noch ein paar Sonnenstrahlen einfangen und das schöne Wetter genießen. Später wird es dann eher grau und nass und es kann dann auch mal knallen mit Blitz und Donner. Bis dahin nochmal bis zu 24 Grad.
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19: Mit Dirk Jostes, guten Tag. Die SPD ist für Katastrophenschutz als Schulfach. Der Bundestagsfraktionsvize Ezra Limbacher sagt in der Rheinischen Post, so ein Fach würde helfen, die jungen Menschen besser auf Krisen vorzubereiten. Auch Innenminister Dobrindt ist für so ein Fach. Auf der nächsten Innenministerkonferenz soll das diskutiert werden. Zur geplanten Pflegereform gibt's neue Details. Gesundheitsministerin Wagen plant, dass Gutverdiener künftig mehr in die Pflegekasse einzahlen sollen. Das berichtet das Magazin Politico. Außerdem sollen die höheren Zuschüsse zu Heimkosten erst später greifen. Die Antwort eines Hotels aus der Oberpfalz auf eine Buchungsanfrage aus Israel sorgt derzeit für Entsetzen. Bei uns sind keine Juden erlaubt, hieß es da. Unter anderem zeigte sich die israelische Generalkonsulin in München bei X schockiert. Das Hotel hielt die Anfrage nach eigenen Angaben für einen Phishing-Versuch. Medienberichten zufolge hat sich das Haus bei den Gästen mittlerweile entschuldigt. Wird Keeper Manuel Neuer rechtzeitig fit? Beim ersten Training in Chicago stand die deutsche Nummer 1 wegen Wadenproblemen noch nicht mit auf dem Rasen. Am Samstag testet die Nationalmannschaft gegen Co-Gastgeber USA. Das erste WM-Spiel steigt nächste Woche Sonntag gegen Curaçao.
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18: Neu reingekommen Blitzer auf der B2 Richtung Augsburg bei der Abfahrt Stettenhofen. Oettingen habt ihr uns gemeldet, die Kellerstraße stadtauswärts. Und in Mindelheim wird auch noch fotografiert auf der Landsberger Straße stadtauswärts.
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18: Verkehr läuft ruhig und falls was ist, Staus und Blitzer, ihr gebt uns gerne ein Update über die 08000 96 7.

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Gute Fahrt! So, spätestens jetzt seid ihr alle im Feiertag angekommen. Dann lasst uns mal durchstarten. Ihr vielleicht noch oder schon in der Sonne. Und wir schicken euch gleich etwas Leichtigkeit hinterher mit Taylor Swift und Opalite.

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1: Schönen Feiertag heute für euch. Für viele steht ja auch dann dank Brückentag morgen ein XXL-Wochenende an. Viel Spaß vielleicht beim Inselfest und Fischerstechen in Donauwörth. Es wird ordentlich gefeiert. Dann ab Samstag auch auf Nordschwabens größtem Volksfest, der Nördlinger Mess.
0: Und in Nürnberg bei Rock im Park. Und von uns gab es die Tickets for free für Dominik aus Untermeitingen.
3: Vielen Dank, wir feiern für euch mit.
0: Juhu! Jawohl, und morgen feiern wir mit euch in den Freitag. Also wieder einschalten, denn wenn ihr aufsteht, sind wir schon da.
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12: Es ist ganz angenehm. Top-Temperaturen um die 24 Grad heute. Sonne und Wolken im Wechsel. Das Blöde ist, heute Nachmittag zieht's zu mit Regen und Gewitter. Aber die gute Nachricht, das Wochenende wird dafür wieder richtig schön.
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12: Die neuesten Blitzer stehen auf der B2 Richtung Augsburg bei der Abfahrt Stettenhofen, in Oettingen auf der Kellerstraße stadtauswärts und in Bobingen auf der Max-Fischer-Straße.
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12: Vorsicht auf der A7 Richtung Füssen zwischen Nersingen und dem Rastplatz Buchwald. Unfall und 3 Kilometer Stau. Momentan habt ihr da einen Zeitverlust von circa einer Viertelstunde. Ansonsten läuft's. Und wenn was anderes ist, dann sagt uns Bescheid. Staus und Blitzer jederzeit updaten bei uns auf der 08000 96 7 96 7. Und ihr seid vielleicht noch am Tüfteln, ob ihr heute noch was unternehmt oder wegen des Wetters später doch lieber daheim bleibt. Ich kann euch nur sagen, ihr macht's erst dann richtig, wenn ihr die richtige Playlist am Laufen habt. Aber die gute Nachricht, die haben wir schon. Hier sind eure 20 Minuten Hits am Stück. Und da ist wirklich die perfekte Mischung mit dabei. Frischer Sound von Teddy Swims. Eher was zum Relaxen mit Ed Sheeran. Und der Powerbooster, der kommt jetzt von DJ Kato. Und Turn the Lights Off. Ich bin Alex Kunz. Hi!

Schönen Donnerstag mit Hitradio RT1. Wir haben es gleich 10 vor 11 und heute ist doch so ein Tag mit zwei komplett unterschiedlichen Gefühlslagen, oder? Die einen holen nochmal tief Luft, weil sie morgen wieder vom Bäcker rausgeklingelt werden. Die anderen, ja, haben gerade das Luxuspaket begonnen mit dem Brückentag. 4 Tage frei und ein langes Wochenende. Aber es ist eigentlich egal, es ist wurscht, zu welcher Gruppe ihr gehört. Gute Laune ist schließlich nicht an Urlaubstage gebunden und deswegen kommt sie jetzt direkt aus euren Lautsprechern. Frisch gemischte Diana Ross Vibes von Felix Jähn und Cascada. Neu in der RT1 Playlist mit Boy You Turn Me.

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13: Bis zum Nachmittag könnt ihr easy noch was im Freien machen. Die Sonne blinzelt immer wieder durch die Wolken und die Temperaturen steigen auf bis zu 24 Grad. Danach rauschen Schauer und stellenweise auch Gewitter durch.
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14: Mit Dirk Jostes, guten Tag. Die SPD ist für Katastrophenschutz als Schulfach. Der Bundestagsfraktionsvize Ezra Limbacher sagt in der Rheinischen Post, so ein Fach würde helfen, die jungen Menschen besser auf Krisen vorzubereiten. Auch Innenminister Dobrindt ist für so ein Fach. Auf der nächsten Innenministerkonferenz soll das diskutiert werden. Zur geplanten Pflegereform gibt's neue Details. Gesundheitsministerin Wagen plant, dass Gutverdiener künftig mehr in die Pflegekasse einzahlen sollen. Das berichtet das Magazin Politico. Außerdem sollen die höheren Zuschüsse zu Heimkosten erst später greifen. Die Antwort eines Hotels aus der Oberpfalz auf eine Buchungsanfrage aus Israel sorgt derzeit für Entsetzen. Bei uns sind keine Juden erlaubt, hieß es da. Unter anderem zeigte sich die israelische Generalkonsulin in München bei X schockiert. Das Hotel hielt die Anfrage nach eigenen Angaben für einen Phishing-Versuch. Medienberichten zufolge hat sich das Haus bei den Gästen mittlerweile entschuldigt. Wird Keeper Manuel Neuer rechtzeitig fit? Beim ersten Training in Chicago stand die deutsche Nummer 1 wegen Wadenproblemen noch nicht mit auf dem Rasen. Am Samstag testet die Nationalmannschaft gegen Co-Gastgeber USA. Das erste WM-Spiel steigt nächste Woche Sonntag gegen Curaçao.
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13: Geknipst wird auf der B2 Richtung Augsburg bei der Abfahrt Stettenhofen, in Oettingen auf der Kellerstraße auswärts und Blitzeranhänger in Lauingen auf der Johannesstraße.
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13: Ein Problem gibt es ja momentan auf der A7 Richtung Füssen. Zwischen Nersingen und dem Dreieck Kittistetten ist die Autobahn nach einem Unfall gesperrt. Es kommt da zu einem dicken Stau, 6 Kilometer momentan. Zeitverlust circa eine halbe Stunde. Ansonsten kommt er gut durch und falls euch sonst noch was auffällt, ein Stau oder ein Blitzer, dann ruft gerne durch über die 08000 96 7 96 7. 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Dann bleibt mal dran, wir haben da was für euch. Gegen 10

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13: Sonne gibt's heute mal mehr, mal weniger. Auf jeden Fall noch bis zum Nachmittag bei 21 bis 24 Grad Top-Temperatur. Danach ist es eher verregnet und dann auch mal mit einem kleinen Gewitter.
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13: Autokontrolle auf der B2 Richtung Augsburg bei der Abfahrt Stettenhofen. Übliche Stelle Oettingen Kellerstraße stadtauswärts. Und aus Bobingen habt ihr uns gemeldet den Blitzeranhänger auf der Max-Fischer-Straße.
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13: A7 ist immer noch gesperrt, fahrt Richtung Memmingen nach dem Unfall zwischen Nersingen und dem Dreieck Hittistetten. 6 Kilometer Stau sind da, Zeitverlust ungefähr eine halbe Stunde, wenn ihr da drin steckt. Haltet durch, wir sind bei euch und alle anderen wünschen wir natürlich eine gute Fahrt und sagt uns Bescheid. Denkt an uns, wenn ihr einen Stau oder einen Blitzer entdeckt, über die 08000 96 7 96 7. So, und damit haben wir es schon wieder kurz nach 11:30. Ich würde mal behaupten, es ist gerade so 50-50, die einen noch im Jogging Anzug ganz relaxed und die anderen vielleicht schon mit dem Blick in Richtung Küche zum Mittagessen machen. Ob auf der Couch oder schon hinterm Herd. 20 Minuten Lieblingsmusik am Stück gibt's jetzt für euch alle. Michael Schulte bringt auf jeden Fall frische Energie rein durch eure Box mit 5 AM.

0: Bam! Schönen Donnerstag, hier ist Hitradio RTL1. Es ist Feiertag und nicht nur das, für viele von euch hat heute das extra lange Wochenende begonnen. 4 Tage frei und ihr seid unterwegs, oder?
1: Das bietet sich ja an für einen Wochenendausflug oder so.
2: Man zieht sich schön an, man geht schön essen, man trifft sich mit Freunden. Was gibt es Schöneres?
0: Ja, eigentlich nichts, gell? Und genau dieses Gefühl nehmen wir jetzt auch gleich mit in die Musik. Und wenn jemand solche Momente in Musik verwandeln kann, dann eigentlich nur Taylor Swift. Hört ihr jetzt gleich, hier ist ihr bester neuer Hit, Elizabeth Taylor.

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14: Ihr könnt jetzt nochmal gut Vitamin D tanken. Bis heute Nachmittag ist es sonnig und trocken bei 24 Grad im Schnitt. Später zieht's dann zu mit Regen, Blitz und Donner.
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16: Mit Dirk Jostes, guten Tag. Zur geplanten Pflegereform gibt's neue Details. Gesundheitsministerin Wagen plant, dass Gutverdiener künftig mehr in die Pflegekasse einzahlen sollen. Das berichtet das Magazin Politico. Außerdem sollen die höheren Zuschüsse zu Heimkosten erst später greifen. Die SPD ist für Katastrophenschutz als Schulfach. Der Bundestagsfraktionsvize Ezra Limbacher sagt in der Rheinischen Post, so ein Fach würde helfen, die jungen Menschen besser auf Krisen vorzubereiten. Auch Innenminister Dobrindt ist für so ein Fach. Auf der nächsten Innenministerkonferenz soll das diskutiert werden. Das Entsetzen über eine antisemitische Äußerung eines Hotels in der Oberpfalz ist groß. Das Hotel hatte die Buchungsanfrage eines älteren Ehepaars aus Israel mit den Worten "No Jews allowed", zu Deutsch "keine Juden erlaubt" beantwortet. Das Hotel hielt die Anfrage nach eigenen Angaben für einen Phishing-Versuch. Wird Keeper Manuel Neuer rechtzeitig fit? Beim ersten Training in Chicago stand die deutsche Nummer 1 wegen Wadenproblemen noch nicht mit auf dem Rasen. Am Samstag testet die Nationalmannschaft gegen Co-Gastgeber USA. Das erste WM-Spiel steigt nächste Woche Sonntag gegen Curaçao.
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14: Fuß vom Gas auf der B2 Richtung Augsburg bei der Abfahrt Stettenhofen und in Oettingen auf der Kellerstraße und ein Blitzeranhänger, der steht in Mindelheim auf der Landsberger Straße stadtauswärts.
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14: 4 Kilometer Stau auf der A7 Richtung Memmingen zwischen dem Dreieck Hittistetten und Föhringen. Zeitverlust in dem Bereich circa eine Viertelstunde. Und im weiteren Verlauf Richtung Memmingen kann es immer mal wieder Stau oder stockenden Verkehr geben. Ansonsten ist alles frei, Gott sei Dank. Und wenn noch was fehlt bei uns in der Liste, Staus und Blitzer, dann sagt uns Bescheid. 08000 96 7 96 7. Und habt das mitbekommen, eine Studie sagt, künstliche Intelligenz könnte den Chef ersetzen. Wir probieren das gleich mal aus mit unserer künstlichen Katastrophe gegen 10 vor halb. Und jetzt einen schönen Mittag mit Save My Love, Wohlfühlmusik von Kygo.
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0: Sag mal, hat euer Chef die letzten 3 Tage auch genervt, weil nochmal schnell alles fertig werden musste? Dann gibt's jetzt die Lösung. Künstliche Intelligenz könnte das nämlich übernehmen. Das sagen zumindest laut einer Studie 1/3 aller Arbeitnehmer. Wir haben das mal ausprobiert mit unserer hauseigenen KI. Dummerweise ist da allerdings was mit dem Update schiefgelaufen.
1: Ich sage einfach Dinge wie, die Benefits sind toll bei uns. Es gibt einen Obstkorb und kostenloses Leitungswasser. Oder, dafür brauchen wir auf jeden Fall ein tägliches Meeting. Damit das cooler klingt, nenne ich es einfach Jurfix. Auch diese Sätze dürfen nicht fehlen. Wir ziehen alle an einem Strang. Und, da müssen wir jetzt alle mal die extra Meile gehen. Und schon ist der Chef ersetzt.
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12: Es lässt sich eigentlich ganz gut aushalten gerade. Bisschen Sonne, bisschen Wolken, angenehme Temperaturen um die 21 bis 24 Grad. Später am Nachmittag wird es dann allerdings ungemütlich mit Regen und Gewitter.
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12: Die neuesten Blitzer auf der B2 haben wir einen Donauwörth Richtung Augsburg an der üblichen Stelle bei der Abfahrt Stettenhofen. Oettingen auf der Kellerstraße auswärts. Und wer ist hier dran? Hallo?
13: Hallo, hier ist die Heike. Ich habe euch einen Blitzer. In Lauingen in der Johannisstraße, Höhe Friedhof.
12: Ist hiermit weitergegeben. Danke, Heike.
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12: Ja, auf der A7 ist heute so ein bisschen der Wurm drin. Fahrtrichtung Memmingen ab dem Dreieck Hittistetten. Stau und stockender Verkehr immer mal wieder. Zeitverlust. Insgesamt, wenn wir es zusammenrechnen, um die 20 Minuten. Plant das mit ein, wenn ihr unterwegs seid. Ansonsten läuft der Verkehr. Und wenn ihr noch was seht, ruft gerne an auf der 08000 96 7 96 7. Kurz nach halb eins und kann gut sein, dass ihr gerade beim Essen sitzt. Aber keine Sorge, das Radio müsst ihr jetzt ganz bestimmt nicht leiser drehen. Im Gegenteil, wir haben für euch die perfekte Mischung zum Mittag machen. 20 Minuten Hits nonstop, die sofort gute Laune verbreiten. Zum Beispiel der hier, DJ Alle Farben und Baby Goodbye. Ich bin Alex Kunz, Servus.

0: beginnt der Feiertag mit Hitradio RT1. Schön, dass ihr mit dabei seid. Ich hoffe, ihr lasst euch gut gehen beim Essen, draußen an der frischen Luft. Heike aus Lauingen, du bist heute auch unterwegs?
1: Nö, wir haben jetzt gerade ein paar Brötchen geholt beim Bäcker.
0: Och, das klingt doch nach einem ganz stressfreien Feiertag, oder? Keine To-Do-Liste, einfach mal einen Tag rollen lassen und mal schauen, was noch passiert. Und genauso entspannt kommt Somber daher. Der Typ hat das einfach im Blut und sein bester neuer Hit genauso. Aber hört selbst, hier ist Home Wrecker.

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3: Oh, ein paar Stündchen hält's schon noch. Sonne und Wolken im Wechsel. Angenehme 24 Grad. Nachmittags und abends rumpst's dann mit Regen und Gewittern.
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4: Mit Dirk Jostes. Guten Tag. Zur geplanten Pflegereform gibt's neue Details. Gesundheitsministerin Wagen plant, dass Gutverdiener und Kinderlose mehr in die Pflegekasse einzahlen sollen. Außerdem sollen die höheren Zuschüsse zu Heimkosten erst später greifen. Damit will Wagen ein Milliardenloch bei der Pflegeversicherung stopfen. Trotz der gescheiterten Wahl zum Sicherheitsrat sichert Deutschland den UN weiterhin Unterstützung zu. Das haben Kanzler Merz und Außenminister Wadefuhl erklärt. Nun will man die Gründe für die Wahlschlappe aufarbeiten. Bislang war Deutschland noch nie bei so einer Wahl durchgefallen. Die Antwort eines Hotels aus der Oberpfalz auf eine Buchungsanfrage aus Israel sorgt derzeit für Entsetzen. Bei uns sind keine Juden erlaubt, hieß es da. Unter anderem zeigte sich die israelische Generalkonsulin in München bei X schockiert. Das Hotel hielt die Anfrage nach eigenen Angaben für einen Phishing-Versuch. Medienberichten zufolge hat sich das Haus bei den Gästen mittlerweile entschuldigt. Der Countdown läuft. Noch genau eine Woche ist es bis zum Start der Fußball-WM. Die deutsche Fußballnationalmannschaft bereitet sich weiter in Chicago aufs Turnier vor. Ob die deutsche Nummer 1 Manuel Neuer bis zur Generalprobe am Samstag gegen die USA wieder fit wird, ist aktuell noch unklar.
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3: Die neuesten drei Blitzer stehen auf der B2 Richtung Augsburg bei der Abfahrt Stettenhofen. Dann habt ihr uns gemeldet den Blitzeranhänger in Mindelheim auf der Landsberger Straße auswärts und Lauingen auf der Johannesstraße.
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3: Stockt auf der A7 momentan nach wie vor zwischen dem Dreieck Hittistetten und Dettingen, Fahrt Richtung Memmingen, abschnittsweise Stau und stockender Verkehr. Dauert circa summa summarum eine halbe Stunde, bis ihr da dran vorbei seid. Und im Kreis Eicker-Friedberg ist die Straße zwischen Tötenried und Sielenbach nach einem Unfall momentan komplett gesperrt. Und falls wir was übersehen haben, dann sagt uns bitte sofort Bescheid über die 08.096.7 für Staus und Blitzer. Habt ihr, wie ich auch, vergessen, morgen freizunehmen? Egal, lasst trotzdem gute Laune haben und einen Feiertag genießen mit guter Stimmung und DJ Kado und Turn the Lights Off. Ich bin Alex Kunz, Servus!

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12: Fürs nächste Wochenende sieht schon mal ganz gut aus mit Sonne nach einem kleinen Durchhänger morgen. Heute hält's noch bis zum Nachmittag, dann sind Schauer und Gewitter angekündigt.
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12: Mobiler Blitzer auf der B2 Richtung Augsburg bei der Abfahrt Stettenhofen und Blitzeranhänger in Bobingen auf der Max-Fischer-Straße und in der Mindelheim auf der Landsberger Straße auswärts.
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12: Klemmt immer noch auf der A7 ab dem Dreieck Kittistetten, Fahrt Richtung Kreuz Memmingen, abschnittsweise Stau und stockender Verkehr, Zeitverlust circa eine halbe Stunde, und im Kreis Alkaf-Friedberg ist die Straße zwischen Tödenried und Sielenbach nach einem Unfall immer noch komplett gesperrt. Und wenn ihr uns noch ein Update habt, dann ruft gerne durch, schickt eine WhatsApp oder eine Voicemail, geht alles auf dieselbe Nummer, das ist die 08096 7 96 7. Und so geil, eine Woche, dann ist schon wieder Fußball-WM. Es wird hoffentlich mal wieder ein Sommermärchen für unsere Jungs. Und ihr könnt euch von uns noch eure Fußballparty aufpimpen lassen. Wie es funktioniert, klickt doch gleich mal rein auf rt1.de. Akustisch habt ihr auf jeden Fall jetzt schon Sommermärchen. Urlaub und Sommer für die Ohren kriegt ihr jetzt wieder mit den 20 Minuten Hits am Stück und der wunderbaren Taylor Swift mit Opalites.

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Schönen Feiertag, hier ist Hitradio RT1. Wir haben es gleich 10 vor 2. Und jetzt ist so die typische Zeit, wo viele von euch nach dem Essen nochmal eine Runde drehen, schnell frische Luft, vielleicht noch an die Eisdiele oder einfach noch ein paar Sonnenstrahlen genießen. Dann nehmt uns doch gerne mit, am besten über die kostenlose RT1 App. Dann habt ihr eure Lieblingshits und natürlich auch die neuesten Songs immer mit dabei. Und genau so ein Frischling aus unserer Playlist haben wir jetzt. Inklusive Superstar Alarm. Klingt nach Sonne, nach Leichtigkeit, einfach nach Feiertag. Madonna und Sabrina Carpenter mit Bring Your Love.

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6: Angenehm. 24 Grad Top-Temperatur mit Sonne und Wolken, später auch Regen oder Gewitter.
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8: Mit Gisa Weber, guten Tag. Zur geplanten Pflegereform gibt es neue Details. Gesundheitsministerin Warken plant, dass Gutverdiener und Kinderlose mehr in die Pflegekasse einzahlen sollen. Außerdem sollen die höheren Zuschüsse zu Heimkosten erst später greifen. Damit will Warken ein Milliardenloch bei der Pflegeversicherung stopfen. Deutschland will bei den Vereinten Nationen weiter Verantwortung übernehmen. Das hat die Bundesregierung klargestellt. Nach der Niederlage bei der Wahl für einen Sitz im UN-Sicherheitsrat. Außenminister Wadephul will nun die Gründe für die Pleite analysieren. Die bayerischen Staatsforsten bringen 4 neue Windparks in Oberfranken und der Oberpfalz an den Start. Geplant sind Projekte in Lichtenfels, Altenkunststadt, Lappersdorf und Hirschbach. Bis zu 17 Windräder sollen dort grünen Strom liefern. Damit rückt das Ziel von 500 Anlagen im Staatswald bis 2030 etwas näher. Wird Keeper Manuel Neuer rechtzeitig fit? Beim ersten Training in Chicago stand die deutsche Nummer 1 wegen Wadenproblemen noch nicht mit auf dem Rasen. Am Samstag testet die Nationalmannschaft gegen Co-Gastgeber USA. Das erste WM-Spiel steigt nächste Woche Sonntag gegen Curaçao.
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6: Die drei neuesten Blitze habt ihr uns gemeldet. Auf der A8 Richtung München bei Neuses, auf der A96 Richtung München kurz vorm Kohlbergtunnel und auf der B2 Richtung Augsburg und zwar bei der Abfahrt Stettenhofen.
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6: Und auf der B17 geht gerade gar nichts und zwar einwärts zwischen Königsbrunn Nord und Inningen. Unfall und Vollsperre, am besten weiträumig umfahren. Noch eine Vollsperre im Kreis Eichach-Friedberg. Da ist die Straße zwischen Tötenried und Sielenbach nach dem Unfall gesperrt. Wenn ihr noch was habt, Staus und Blitzer immer und gerne kostenlos melden an die 08000 96 7 96
9: 7. Mit Benedikt Zipperer.
6: Genießt euren Feiertag und wenn Spaziergang, dann lieber früher. Später wird's nämlich nass und wir spielen euch die Motivation dazu. Spaziergebiet von Teddy Swims, Mr. Know-It-All.

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1: Starker Sound von Ray Dalton mit Do It Again bei Hitradio RT1. Und die einen sind auf dem Weg ins lange Wochenende, die anderen kommen gerade aus dem Pfingsturlaub heim und da sitzt doch das Geld irgendwie lockerer.
2: Für Essen?
3: Ausflüge, ab und zu mal irgendwelche kleinen Klamottenläden anschauen oder auch Buchläden und so weiter.
4: Ich denke mal allgemein für irgendwelche Sachen, die man hier zu Hause nicht machen kann. Zufälligerweise fliegen wir jetzt am Sonntag nach Brasilien und da so eine Heli-Tour über Rio wäre schon ganz geil eigentlich.
1: Schön, nimmst mich mit. Aber ganz ehrlich, genau so soll es sein. Einfach sich was gönnen und den Urlaub genießen. Dafür ist er ja schließlich da. Und wir gönnen euch die meiste Musik mit Glockenbach.

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1: Kurz nach halb drei.
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1: Frühling, wie er im Buch steht. Sonne und Wolken bei 24 Grad Top-Temperatur. Später örtlich auch Schauer und Gewitter.
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1: Die drei neuesten Blitzer habt ihr uns gemeldet in Mindelheim. Die Landsberger Straße auswärts, Bobingen, die Max-Fischer-Straße und Lauingen, die Johannesstraße, da bei der Kirche.
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1: Die B17 ist weiterhin gesperrt, Landsberg Richtung Augsburg zwischen Königsbrunn Nord und Inningen nach dem Unfall. Fahrt da am besten weit außen rum, die Sperrung vermutlich noch 1,5 Stunden laut Polizei. Ebenfalls gesperrt im Kreis Eichach-Friedberg die Straße zwischen Tötenried und Sielenbach nach dem Unfall. Wenn ihr noch was habt, Staus und Blitzer, immer kostenlos melden an die 08000 96 7 96 7. Gute Fahrt euch in Richtung Erdbeerkuchen bei der Oma. Wir sind dabei mit 20 Minuten Hitze am Stück und wir geben Gas, damit der Feiertag noch mehr Spaß macht. Und zwar gibt die B-Rexha Gas. Party-Sound vom Feinsten mit New Religion. Ich bin Benedikt Zipperer.

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1: Schönen chilligen Feiertag euch und fette Grüße gehen raus an Franzi und ihre zwei Kids. Die stehen nämlich gerade mitten in der Vollsperrung auf der B17 kurz vor Inningen. Viel Geduld euch und während ihr steht, Franzi, entdeckt ihr jetzt neue Musik. Fenster auf und aufdrehen zum relaxten Beat von BTS.

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1: Von Stunde zu Stunde steigt's Regen- und Gewitterrisiko, aber noch überall trocken bei Sonne und Wolken und 24 Grad Top-Temperatur.
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2: Mit Gisa Weber, guten Tag. Gesundheitsministerin Wagen muss ein Milliardenloch in der Pflege stopfen. Zu ihrer geplanten Reform gibt es jetzt neue Details. In Zukunft soll strenger geschaut werden, wer welche Pflegestufe bekommt. Außerdem sollen die Pflegebeiträge für Gutverdiener und Kinderlose steigen. Trotz der gescheiterten Wahl zum Sicherheitsrat sichert Deutschland den UN weiterhin Unterstützung zu. Das haben Kanzler Merz und Außenminister Wadephul erklärt. Nun will man die Gründe für die Wahlschlappe aufarbeiten. Bislang war Deutschland noch nie bei so einer Wahl durchgefallen. In Bayern gibt es jetzt einen Tele-Notarztdienst für Neugeborene. So können Spezialisten Geburtskliniken in kritischen Situationen unterstützen. Helfen sollen die vor allem bei Notfällen während Geburten in Krankenhäusern auf dem Land. Und das rund um die Uhr. Aktuell machen mehr als 20 Kliniken mit. Bayer Leverkusen hat einen neuen Trainer gefunden. Es wird der Spanier Carles Martinez. Er folgt auf den Dänen Kasper Hjulmand, der nicht mal ein Jahr Chefcoach war. Martinez trainierte bislang den französischen Erstligisten FC Toulouse. In Leverkusen bekommt er einen 2-Jahres-Vertrag.
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1: Die drei neuesten Blitzer stehen auf der B2 Richtung Augsburg bei der Abfahrt Stettenhofen. In Oettingen einwärts von Ehingen kommen und auf der A96, wenn er Richtung München fahrt, kurz vorm Kohlbergtunnel.
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1: Weiterhin die Sperrung der B17 Landsberg Richtung Augsburg und zwar zwischen Königsbrunn Nord und Inningen nach dem Unfall. Voraussichtlich noch eine Stunde komplett gesperrt, umfahrt das Ganze weiträumig. Wenn ihr noch was habt, Staus und Blitzer, gerne kostenlos melden an die 08000 96 7 96 7.
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1: Schönen Nachmittag euch am Feiertag. Und damit ihr so richtig gut chillen könnt, liefern wir euch den Sound dazu von Olivia Dean. Ganz ruhig und relaxed. 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

0: trägt uns durch den Feiertag. Coldplay bei Hitradio RT1. Und die Tipprunden in der Arbeit, die sind aufgesetzt. Eigentlich kann es losgehen mit der Fußball-WM. Ja, sag mal, wie weit kommen wir denn dieses Jahr?
1: Ja, ich denke, Minimum Halbfinale, dann schauen wir mal, was noch weiterläuft. Auf jeden Fall Minimum Halbfinale.
2: Finale! Weltmeister! Weltmeister!
3: Wir sind Finale natürlich.
4: Also ich denke, Halbfinale ist drin.
0: Also der Support für die Mannschaft, der ist auf alle Fälle schon da. 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
2: Es ist 3:30.
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2: Noch überall trocken bei 24 Grad Top-Temperatur, dazu Sonne und Wolken, später dann auch Regen und vereinzelt Gewitter.
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2: Die drei neuesten Blitzer stehen auf der A8 Richtung München, Höhe Neuses. Mindelheim, die Landsberger Straße auswärts. Und in Bobingen, da stehen sie auf der Max-Fischer-Straße.
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2: Weiterhin gesperrt die B17 Landsberg Richtung Augsburg zwischen Königsbrunn Nord und Inningen nach dem Unfall. Laut Polizei voraussichtlich noch mindestens eine halbe Stunde. Wenn ihr euch auskennt, umfahrt das Ganze weiträumig. Und Vorsicht auf der A99 zwischen dem Kreuz München West und der Abfahrt München Lochhausen, da liegen Gegenstände. Habt ihr noch was gesehen? Staus und Blitzer immer kostenlos melden an die 08000 96 7 96 7. Gute Fahrt euch mit Hitradio RT1 und wir setzen euch 20 Minuten Hitze an Beifahrersitz. Jetzt eine richtig coole Powernummer. Ray Dalton und Blood Running. Ich bin Benedikt Zipperer. Schönen Feiertag euch.

schöne Ballade von Ed Sheeran, Camera bei Hitradio RT1 um 10 vor 4. Ich bin Benedikt Zipperer, wünsche euch einen schönen Feiertag und während ihr gerade den Küchentisch abräumt, entdeckt ihr neue Musik. Den Kuchen habt ihr verputzt, jetzt verputzt der frische Mucke von Olivia Rodrigo, richtig schön auch. Drop Dead bei RT1.

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12: Angenehm gerade bei 24 Grad Top-Temperatur mit Sonne und Wolken. In einer guten Stunde geht's dann langsam in Memmingen mit Regen und Gewittern los.
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14: Mit Gisa Weber, guten Tag. Zur geplanten Pflegereform gibt es neue Details. Gesundheitsministerin Warken plant, dass Gutverdiener und Kinderlose mehr in die Pflegekasse einzahlen sollen. Außerdem sollen die höheren Zuschüsse zu Heimkosten erst später greifen. Damit will Warken ein Milliardenloch bei der Pflegeversicherung stopfen. Die SPD ist für Katastrophenschutz als Schulfach. Der Bundestagsfraktionsvize Limbacher sagte der Rheinischen Post, so ein Fach würde helfen, die jungen Menschen besser auf Krisen vorzubereiten. Auch Innenminister Dobrindt ist für so ein Fach. Auf der nächsten Innenministerkonferenz soll das diskutiert werden. Die bayerischen Staatsforsten bringen 4 neue Windparks in Oberfranken und der Oberpfalz an den Start. Geplant sind Projekte in Lichtenfels, Altenkunststadt,

0: Lappersdorf und Hirschbach. Bis zu 17 Windräder sollen dort grünen Strom liefern. Damit rückt das Ziel von 500 Anlagen im Staatswald bis 2030 etwas näher. Der DFB will die Fußball-WM wieder nach Deutschland holen. Das berichtet die Bild. Demnach geht es um die Weltmeisterschaft 2038 oder 2042. Bislang sind das aber alles nur Überlegungen. Eine richtige Bewerbung gibt es noch nicht. Heute in einer Woche startet die WM in Nordamerika.
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2: Die drei neuesten Blitzer habt ihr uns gemeldet auf der B2 Richtung Augsburg bei der Abfahrt Stettenhofen. In Oettingen stehen sie einwärts von Ehingen kommend und in Mindelheim auf der Landsberger Straße auswärts.
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2: Die B17 Landsberg Richtung Augsburg ist zwischen Königsbrunn Nord und Ehingen weiterhin gesperrt. Dort laufen Bergungsarbeiten nach dem Unfall. Wenn ihr noch was habt, Staus und Blitzer gerne und kostenlos melden an die 08000 96 7 96 7.
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2: Genießt euren Feiertag mit 20 Minuten Hits am Stück. Die liefern wir euch kostenlos und frei Haus jetzt wieder. Und los geht's mit einer Newcomerin aus Hamburg. Sie heißt Tiffany Harris und ihr Sound reißt einfach mit in Vertigo.
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5: Es ist 16:30.
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7: Noch ist es Frühling, wie er im Buch steht. Sonne und Wolken bei 24 Grad Top-Temperatur, später dann örtlich Schauer und Gewitter.
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7: Die drei neuesten Blitzer habt ihr uns gemeldet. Auf der A8 Richtung München bei Neuseß, Mindelheim die Landsberger Straße auswärts und in Lauingen die Johannesstraße bei der Kirche.
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7: Die B17 Landsberg Richtung Augsburg ist zwischen Königsbrunn Nord und Inningen noch bis mindestens 18 Uhr gesperrt. Dort laufen die Aufräumarbeiten nach dem Unfall. Staus und Blitzer, wenn ihr noch was habt, immer gerne her damit an die 08000 96 7 96 7. Gute Fahrt euch. Die Ersten, die sind schon auf dem Heimweg von den Ausflügen und Verwandtenbesuchen. Wir begleiten euch mit 20 Minuten Hits am Stück und heben die Stimmung mit richtig gutem Sound von Kato und John. Turn the lights off. 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

Schönen Feiertag euch mit Hitradio RT1. 10 vor 5, ihr plant das lange Wochenende weiter. Vielleicht ja neben den ganzen Family-Besuchen auch ab zum Mittelaltermarkt in Harburg. Der läuft noch bis Sonntag. Und abends dann Party machen. Dann dreht jetzt mal auf. Ihr entdeckt nämlich neue Disco-Mucke von Felix Jähn. Macht mega gute Laune. Boy, you turn me. Jetzt bei RT1.

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12: Von Minute zu Minute steigt das Regen- und Gewitterrisiko. Gleich geht's in Memmingen los. Augsburg ist dann in einer guten Stunde dran. Und bis dahin aber Sonne und Wolken bei 24 Grad Top-Temperatur.
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13: Mit Gisa Weber. Guten Tag. Gesundheitsministerin Wagen muss ein Milliardenloch in der Pflege stopfen. Zu ihrer geplanten Reform gibt es jetzt neue Details. In Zukunft soll strenger geschaut werden, wer welche Pflegestufe bekommt. Außerdem sollen die Pflegebeiträge für Gutverdiener und Kinderlose steigen. Deutschland will bei den Vereinten Nationen weiter Verantwortung übernehmen. Das hat die Bundesregierung klargestellt. Nach der Niederlage bei der Wahl für einen Sitz im UN-Sicherheitsrat. Außenminister Wadephul will nun die Gründe für die Pleite analysieren. Was tun bei einem Stromausfall oder auch Grundlagen bei erster Hilfe? Laut SPD-Fraktionsvize Limbacher soll Katastrophenschutz künftig als Pflichtfach in der Schule unterrichtet werden. Der Rheinischen Post sagte er, bestenfalls weckt das sogar noch Interesse fürs Ehrenamt. In Bayern gibt es jetzt einen Telenotarztdienst für Neugeborene. So können Spezialisten Geburtskliniken in kritischen Situationen unterstützen. Helfen sollen die vor allem bei Notfällen während Geburten in Krankenhäusern auf dem Land. Und das

0: rund um die Uhr. Aktuell machen mehr als 20 Kliniken mit.
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2: Die drei neuesten Blitzer habt ihr uns gemeldet auf der B2 Richtung Augsburg bei der Abfahrt Stettenhofen. In Oettingen einwärts von Ehingen kommend und zwischen Kaisheim und Wemding bei 5 Städten.
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2: Die B17 Landsberg Richtung Augsburg ist zwischen Königsbrunn Nord und Inningen schon den ganzen Nachmittag gesperrt und bleibt es auch noch mindestens für eine Stunde. Dort laufen die Aufräumarbeiten nach dem Unfall. Noch ein Unfall auf der Siebenfüssen Richtung Ulm zwischen Nersingen und dem Rastplatz Leiby. Seid da vorsichtig. Habt ihr noch was gesehen? Staus und Blitzer? Gerne her damit an die 08000 96 7 96 7.
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2: Schönen Feiertag euch und hey, in genau einer Woche startet die Fußball-WM und wir sorgen dafür, dass ihr top ausgestattet seid für gemütliche WM-Abende. Wie? Nach 20 Minuten Hits am Stück.

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2: Kurz nach 5:30.
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2: Regen und Gewitter sind jetzt da, zum Beispiel in Dillingen oder Memmingen. Bis in der Stunde ist es dann überall nass und morgen lässt der Regen nach und dann Sonne und Wolken bei 20 Grad Top-Temperatur.
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2: Die drei neuesten Blitzer habt ihr uns gemeldet in Augsburg. Die Friedrich-Ebert-Straße, da bei der B17-Brücke. Außerdem auf der A96 Richtung München, kurz vorm Kohlberg-Tunnel. Und in Mindelheim stehen sie auf der Landsberger Straße auswärts.
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2: Weiterhin Sperrungen auf der B17 Landsberg Richtung Augsburg und zwar zwischen Königsbrunn Nord und Inningen. Nach dem Unfall laufen die Bergungsarbeiten. Das noch mindestens eine halbe Stunde. Wenn ihr noch was habt, Staus und Blitzer immer und gerne kostenlos melden an die 08000 96 7 96 7. Kommt gut heim mit Hitradio RT1 und mit 20 Minuten Hits am Stück. Einfach die meiste Musik für euren Feiertag und wir zünden die nächste Soundrakete von J-Lo und David Guetta. Macht einfach Bock, Save Me Tonight. Ich bin Benedikt Zipperer.

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Von einer starken Frau zur nächsten hier bei Hitradio RT1. Taylor Swift hat nämlich was Frisches am Start und das entdecken wir jetzt. Ein bisschen anders als ihre letzten Hits Opalite und The Fade of Ophelia, nämlich irgendwie nachdenklicher, emotionaler und auch eine gute Portion mystisch. Passend zu den Regenwolken. Elizabeth Taylor jetzt bei RT1.

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10: Teils sind Regen und Gewitter schon da. Spätestens in der Stunde ist es überall nass bei 15 bis 20 Grad. Morgen lässt der Regen dann wieder nach. Wir kriegen Sonne und Wolken bei 20 Grad Top-Temperatur.
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11: Mit Gisa Weber. Guten Abend. Die Pläne von Gesundheitsministerin Wagen zur Pflege kommen bei vielen nicht besonders gut an. Der Spitzenverband der gesetzlichen Krankenversicherung spricht von einem unausgewogenen Gesamtpaket. Verbandschef Oliver Blatt findet, es wird zu viel bei den Pflegebedürftigen und Beitragszahlern abgeladen. Trotz Kritik aus der EU will Deutschland an den Grenzkontrollen festhalten. Laut Innenminister Dobrindt zeigen die Kontrollen Wirkung und müssten deswegen fortgesetzt werden. Die EU-Kommission fordert dagegen eine Abschaffung, weil die EU-Asylregeln verschärft wurden. Trotz der gescheiterten Wahl zum Sicherheitsrat sichert Deutschland den UN weiterhin Unterstützung zu. Das haben Kanzler Merz und Außenminister Wadephul erklärt. Nun will man die Gründe für die Wahlschlappe aufarbeiten. Bislang war Deutschland noch nie bei so einer Wahl durchgefallen. Die bayerischen Staatsforsten bringen 4 neue Windparks in Oberfranken und der Oberpfalz an den Start. Geplant sind Projekte in Lichtenfels, Altenkunststadt, Lappersdorf und Hirschbach. Bis zu 17 Windräder sollen dort grünen Strom liefern. Damit rückt das Ziel von 500 Anlagen im Staatswald bis 2030 etwas näher.
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10: Die drei neuesten Blitzer stehen zwischen Lauingen und Gundremmingen, dabei dem Baggerseen. Auf

0: A8 Richtung München, Höhe Neuses und in Augsburg die Friedrich-Ebert-Straße bei der B17-Brücke.
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0: Die gute Nachricht zuerst, die B17 ist wieder frei befahrbar, die Sperre wurde aufgehoben. Aber seid vorsichtig auf der B12 Kempten-Buchloe zwischen Wilpoltsried und Kraftesried, da sind Füchse unterwegs. Außerdem braucht ihr mehr Zeit auf der A7 Füssen Richtung Ulm zwischen dem Rastplatz Finningen und Nersingen 10 Minuten mehr planen. Und wenn ihr noch was habt, Staus und Blitzer, immer kostenlos melden an die 08000 96 7 96 7.
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0: Schönen Feiertag euch und wir starten den Abend mit Partymucke. Richtig kraftvoll und einfach nur galaktisch geil. Bebe Rexha und New Religion. 20 Minuten Hits.

Bisschen Party-Country-Sound von Lost Frequencies. The Feeling bei Hitradio RT1. Und ich muss ehrlich sagen, ich freue mich auch schon aufs Feeling. Und zwar bei der Fußball-WM. Heute in einer Woche geht's los.

0: macht einfach gute Laune. Und es gibt ja immer so zwei Lager. Die einen, die decken sich mit jeder Menge Deutschland-Merch voll. Und die anderen finden es ultra peinlich. Was sind eure No-Gos? No. Morgen nicht. Jetzt aber.
1: Für die Rückspiegel am Auto, diese Überzieher.
2: Deutschland Sonnenbrillen.
3: Socken gehen überhaupt nicht.
4: Deutschland Unterhosen.
5: Denkt zur WM oder EM geht alles.
6: Aber die Hasenohren sind schrecklich, das muss man sagen. Also die sind too much.
7: Also ich glaube, in so einer Zeit ist alles erlaubt.
0: Ja, so sieht's nämlich aus. Es ist alles erlaubt. Wir sehen uns dann wieder mit Deutschlandflagge im Gesicht bemalt beim Public Viewing unserer Wahl. Oh Mann, ich freue mich.

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1: Es ist 6:30.
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1: Starker Wind, Regen und teils auch Gewitter, dadurch Abkühlung auf 15 Grad. Morgen lässt der Regen dann schnell nach und wir kriegen Sonne und Wolken bei 20 Grad Top-Temperatur.
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1: Die drei neuesten Blitzer habt ihr uns gemeldet auf der 96 Richtung München, kurz vorm Kohlbergtunnel, in Oettingen einwärts von Ehingen kommend und in Bobingen die Max-Fischer-Straße.
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1: Vorsicht auf der A8 Richtung Stuttgart. Zwischen Dasing und Friedberg liegt ein Metallteil auf der Straße. Dann haben wir die A7 Füssen Richtung Ulm. Zwischen dem Rastplatz Finningen und Nersingen braucht eine Viertelstunde länger. Und wenn ihr noch was habt, Staus und Blitzer,

einfach und kostenlos melden an die 08000 96 7 96 7. Kommt gut heim mit Hitradio RT1 und mit 20 Minuten Hits am Stück. Der Scheibenwischer gibt sein Bestes und alle Farben liefert dazu den passenden Beat. Baby Goodbye. Ich bin Benedikt Zipperer, wünsche euch einen schönen Feiertagabend.

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1: Mit Radio RT1 hier gleich 7:10 und damit kurz vorm Sofa chillen. Das tunen wir mit der meisten Musik und jetzt entdeckt ihr wieder frischen Sound. Der kommt von Somber und ist einfach nur schön. Also mega schön. Er fühlt sich an wie kurz vorm Regen mit dem Fahrrad daheim ankommen. Ich hoffe, es ist bei euch heute so gewesen. Hört selbst, hier ist Homewrecker bei Hitradio RT1.

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0: Die Höchstwerte liegen dann bei 20 bis 22 Grad.
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2: Mit Gisa Weber, guten Abend. Es gibt viel Kritik an der geplanten Pflegereform von Gesundheitsministerin Barken. In Zukunft sollen etwa Gutverdiener und Kinderlose mehr in die Pflegekasse einzahlen. Der Sozialverband Deutschland spricht von einem Spargesetz. Auch bei der Caritas und der Stiftung Patientenschutz kommen die Pläne nicht gut an. Ein ungewöhnlicher Vorfall hat für Aufregung am Frankfurter Flughafen gesorgt. Dort ist eine Lufthansa-Maschine am Gate eingeknickt und auf die Nase gefallen. Einige Mitarbeiter wurden dabei verletzt. Warum das Fahrwerk plötzlich nachgegeben hat, ist unklar. In Bayern gibt es jetzt einen Tele-Notarztdienst für Neugeborene. So können Spezialisten Geburtskliniken in kritischen Situationen unterstützen. Helfen sollen die vor allem bei Notfällen während Geburten in Krankenhäusern auf dem Land. Und das rund um die Uhr. Aktuell machen mehr als 20 Kliniken mit. Der DFB will die Fußball-WM wieder nach Deutschland holen. Das berichtet die Bild. Demnach geht es um die Weltmeisterschaft 2038 oder 2042. Bislang sind das aber alles nur Überlegungen. Eine richtige Bewerbung gibt es noch nicht. Heute in einer Woche startet die WM in Nordamerika.
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0: Die neuesten Blitzer stehen zwischen Lauingen und Gundremmingen bei den Baggerseen, auf der A8 Richtung München in Höhe Neuses und in Augsburg auf der Friedrich-Ebert-Straße bei der B17-Brücke.
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0: Auf der A8 München Richtung Stuttgart, Achtung, zwischen Dasing und Friedberg liegt ein Metallteil auf der Autobahn. In Lauingen wird es aufgrund einer Veranstaltung Sperrungen in der Herzog-Georg-Straße am Samstag, den 6. Juni und Sonntag, den 7. Juni geben. Am Sonntag

0: wird zusätzlich zeitweise auch die Geiseliner Straße, die Donaustraße und die Weisinger Straße gesperrt sein. Und in Augsburg ist die Stuttgarter Straße zwischen B17 und Donauwörther Straße wegen einer Baustelle bis zum 14. August gesperrt. 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
2: Grauer Himmel und immer wieder Regen ziehen durch den Abend. So richtig trocken wird's kaum. In der Nacht geht's runter bis auf 11 Grad in Kaufbeuren. Morgen bleibt's wolkenreich und es kann immer mal wieder kräftiger regnen. Die Höchstwerte liegen dann bei 20 bis 22 Grad.
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2: Die neuesten Blitzer stehen zwischen Lauingen und Gundremmingen bei den Baggerseen, auf der A8 Richtung München in Höhe Neuses und in Augsburg auf der Friedrich-Ebert-Straße bei der B17-Brücke. In Lauingen gibt es am Samstag und Sonntag Sperrungen in der Herzog-Georg-Straße wegen einer Veranstaltung. Am Sonntag wird zusätzlich zeitweise auch die Geiselwiener Straße, die Donaustraße und die Weisinger Straße gesperrt sein. Außerdem ist in Augsburg die Stuttgarter Straße zwischen B17 und Donauwörterstraße wegen einer Baustelle bis August gesperrt.
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4: Grauer Himmel und immer wieder Regen ziehen durch den Abend. So richtig trocken wird's kaum. In der Nacht geht's runter bis auf 11 Grad in Kaufbeuren. Morgen bleibt's wolkenreich und es kann immer mal wieder kräftiger regnen. Die Höchstwerte liegen dann bei 20 bis 22 Grad.
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6: Mit Gisa Weber, guten Abend. Die Pläne von Gesundheitsministerin Wagen zur Pflege kommen bei vielen nicht besonders gut an. Der Spitzenverband der gesetzlichen Krankenversicherung spricht von einem unausgewogenen Gesamtpaket. Verbandschef Oliver Blatt findet, es wird zu viel bei den Pflegebedürftigen und Beitragszahlern abgeladen. Trotz der gescheiterten Wahl zum Sicherheitsrat sichert Deutschland den UN weiterhin Unterstützung zu. Das haben Kanzler Merz und Außenminister Wadephul erklärt. Nun will man die Gründe für die Wahlschlappe aufarbeiten. Bislang war Deutschland noch nie bei so einer Wahl durchgefallen. Die bayerischen Staatsforsten bringen 4 neue Windparks in Oberfranken und der Oberpfalz an den Start. Geplant sind Projekte in Lichtenfels, Altenkunststadt, Lappersdorf und Hirschbach. Bis zu 17 Windräder sollen dort grünen Strom liefern. Damit rückt das Ziel von 500 Anlagen im Staatswald bis 2030 etwas näher. Bayer Leverkusen hat einen neuen Trainer gefunden. Es wird der Spanier Carles Martinez. Er folgt auf den Dänen Kasper Hjulmand, der nicht mal ein Jahr Chefcoach war. Martinez trainierte bislang den französischen Erstligisten FC Toulouse. In Leverkusen bekommt er einen 2-Jahres-Vertrag.
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4: Die neuesten Blitzer stehen zwischen Lauingen und Gundremmingen bei den Baggerseen, auf der A8 Richtung München in Höhe Neuses und in Augsburg auf der Friedrich-Ebert-Straße bei der B17-Brücke.
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4: In Lauingen gibt es am Samstag und Sonntag Sperrungen in der Herzog-Georg-Straße wegen einer Veranstaltung. Am Sonntag wird zusätzlich zeitweise auch die Geiselwiener Straße, die Donaustraße und die Weisinger Straße gesperrt sein. Und in Augsburg ist die Stuttgarter Straße zwischen B17 und Donauwörther Straße wegen einer Baustelle bis zum 14. August dicht. 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
1: Grauer Himmel und immer wieder Regen ziehen durch den Abend. So richtig trocken wird's kaum. In der Nacht geht's runter bis auf 11 Grad in Kaufbeuren. Morgen bleibt's wolkenreich und es kann immer mal wieder kräftiger regnen. Die Höchstwerte liegen dann bei 20 bis 22 Grad.
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1: Die neuesten Blitzer stehen zwischen Lauingen und Gundremmingen bei den Baggerseen, auf der A8 Richtung München in Höhe Neuses und in Augsburg auf der Friedrich-Ebert-Straße bei der B17-Brücke. In Lauingen gibt es am Samstag und Sonntag Sperrungen in der Herzog-Georg-Straße wegen einer Veranstaltung. Am Sonntag wird zusätzlich zeitweise auch die Geiseliner Straße, die Donaustraße und die Weisinger Straße gesperrt sein. Und in Augsburg ist die Stuttgarter Straße zwischen B17 und Donauwörterstraße wegen einer Baustelle bis zum 14. August dicht.
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8: Viele Wolken hängen am Himmel und immer wieder kommt Regen runter, teils auch kräftiger. Die Temperaturen gehen runter bis auf 12 Grad in Schrobenhausen. Morgen bleibt's grau und nass mit wiederholtem Regen bei Höchstwerten von 21 bis 23 Grad.
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9: Mit Gisa Weber, guten Abend. Gesundheitsministerin Wagen muss ein Milliardenloch in der Pflege stopfen. Zu ihrer geplanten Reform gibt es jetzt neue Details. In Zukunft soll strenger geschaut werden, wer welche Pflegestufe bekommt. Außerdem sollen die Pflegebeiträge für Gutverdiener und Kinderlose steigen. Deutschland will bei den Vereinten Nationen weiter Verantwortung übernehmen. Das hat die Bundesregierung klargestellt. Nach der Niederlage bei der Wahl für einen Sitz im UN-Sicherheitsrat. Außenminister Wadephul will nun die Gründe für die Pleite analysieren. Was tun bei einem Stromausfall oder auch Grundlagen bei erster Hilfe? Laut SPD-Fraktionsvize Limbacher soll Katastrophenschutz künftig als Pflichtfach in der Schule unterrichtet werden. Der Rheinischen Post sagte er, bestenfalls weckt das sogar noch Interesse fürs Ehrenamt. In Bayern gibt es jetzt einen Telenotarztdienst für Neugeborene. So können Spezialisten Geburtskliniken in kritischen Situationen unterstützen. Helfen sollen die vor allem bei Notfällen während Geburten in Krankenhäusern auf dem Land. Und das rund um die Uhr. Aktuell machen mehr als 20 Kliniken mit.
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8: Die neuesten Blitzer stehen zwischen Lauingen und Gundremmingen bei den Baggerseen, auf der A8 Richtung München in Höhe Neuses und in Augsburg auf der Friedrich-Ebert-Straße bei der B17-Brücke.
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8: Auf der Stuttgarter Straße in Augsburg ist zwischen der B17 und der Donauwörterstraße die Straße wegen einer Baustelle gesperrt. Und in Lauingen gibt es am Samstag und Sonntag Sperrungen in der Herzog-Georg-Straße aufgrund einer Veranstaltung. Am Sonntag sind zusätzlich zeitweise die Geiseliner Straße, die Donaustraße und die Weisinger Straße dicht. 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
1: Viele Wolken hängen am Himmel und immer wieder kommt Regen runter, teils auch kräftiger. Die Temperaturen gehen runter bis auf 12 Grad in Schrobenhausen. Morgen bleibt's grau und nass mit wiederholtem Regen bei Höchstwerten von 21 bis 23 Grad.
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1: Die neuesten Blitzer stehen zwischen Lauingen und Gundremmingen bei den Baggerseen, auf der A8 Richtung München in Höhe Neuses und in Augsburg auf der Friedrich-Ebert-Straße bei der B17 Brücke. In Lauingen wird es aufgrund einer Veranstaltung Sperrungen in der Herzog-Georg-Straße am Samstag, den 6. Juni und Sonntag, den 7. Juni geben. Am Sonntag wird zusätzlich zeitweise auch die Geiseliner Straße, die Donaustraße und die Weisinger Straße gesperrt sein. Und in Augsburg ist die Stuttgarter Straße zwischen B17 und Donauwörterstraße wegen einer Baustelle bis zum 14. August gesperrt. 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
1: Viele Wolken hängen am Himmel und immer wieder kommt Regen runter, teils auch kräftiger. Die Temperaturen gehen runter bis auf 12 Grad in Schrobenhausen. Morgen bleibt's grau und nass mit wiederholtem Regen.

0: Die Pläne von Bundesgesundheitsministerin Wagen zur Pflege kommen bei vielen nicht besonders gut an. Der Spitzenverband der gesetzlichen Krankenversicherung spricht von einem unausgewogenen Gesamtpaket. Verbandchef Blatt findet, es wird zu viel bei den Pflegebedürftigen und Beitragszahlern abgeladen. Deutschland hält trotz Kritik aus der EU an den Grenzkontrollen fest. Die Maßnahmen seien wirkungsvoll, sagte Bundesinnenminister Dobrindt bei einem Treffen in Luxemburg. Er spricht von einer gelungenen Migrationswende. Die EU-Kommission fordert, die Grenzkontrollen im Schengen-Raum zu beenden. Auf dem Frankfurter Flughafen ist eine Lufthansa-Maschine am Gate plötzlich zusammengesackt und auf die Nase gefallen. Einige Lufthansa-Mitarbeiter wurden bei dem Vorfall verletzt. Fluggäste waren noch nicht an Bord. Die Hintergründe sind noch unklar. Fußball-Bundesligist Bayer Leverkusen hat einen neuen Trainer gefunden. Es wird der Spanier Carles Martinez. Er folgte auf den Dänen Kasper Hjulmand, der nicht mal ein Jahr Chefcoach war. Martinez trainierte bislang den französischen Erstligisten FC Toulouse. In Leverkusen bekommt er einen 2-Jahres-Vertrag.
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2: Die neuesten Blitzer stehen zwischen Lauingen und Gundremmingen bei den Baggerseen, auf der A8 Richtung München in Höhe Neuses und auf der A96 Richtung München kurz vor dem Kohlbergtunnel.
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2: In Lauingen wird es aufgrund einer Veranstaltung Sperrungen in der Herzog-Georg-Straße am Samstag, den 6. Juni und Sonntag, den 7. Juni geben. Am Sonntag wird zusätzlich zeitweise auch die Geiseliner Straße, die Donaustraße und die Weisinger Straße gesperrt sein. Und in Augsburg ist die Stuttgarter Straße zwischen B17 und Donauwörther Straße wegen einer Baustelle bis zum 14. August gesperrt.
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3: Viele Wolken hängen am Himmel und immer wieder kommt Regen runter, teils auch kräftiger. Die Temperaturen gehen runter bis auf 12 Grad in Schrobenhausen. Morgen bleibt's grau und nass mit wiederholtem Regen bei Höchstwerten von 21 bis 23 Grad. Die neuesten Blitzer stehen zwischen Lauingen und Gundremmingen bei den Baggerseen, auf der A8 Richtung München in Höhe Neuses und auf der A96 Richtung München kurz vor dem Kohlbergtunnel. Auf der A7 Ulm Richtung Füssenreute, Achtung, zwischen dem Rastplatz Tannengarten und Illertissen ist ein Auto liegen geblieben. In Lauingen wird es aufgrund einer Veranstaltung Sperrungen in der Herzog-Georg-Straße am Samstag und Sonntag geben. Am Sonntag wird zusätzlich zeitweise auch die Geiseliner Straße, die Donaustraße und die Weisinger Straße gesperrt sein. Und in Augsburg ist die Stuttgarter Straße zwischen B17 und Donauwörterstraße wegen einer Baustelle bis August gesperrt.
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1: Viele Wolken hängen am Himmel und immer wieder kommt Regen runter, teils auch kräftiger. Die Temperaturen gehen runter bis auf 12 Grad in Schrobenhausen. Morgen bleibt's grau und nass mit wiederholtem Regen bei Höchstwerten von 21 bis 23 Grad.
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2: Mit Finn Riebel, sei freundlich. Guten Abend. Es gibt viel Kritik an der geplanten Pflegereform von Bundesgesundheitsministerin Wagen. In Zukunft sollen etwa Gutverdiener und Kinderlose mehr in die Pflegekasse einzahlen. Der Sozialverband Deutschland spricht von einem Spargesetz. Auch bei der Caritas und der Stiftung Patientenschutz kommen die Pläne nicht gut an. Trotz Kritik aus der EU will Deutschland an den Grenzkontrollen festhalten. Laut Bundesinnenminister Dobrindt zeigen die Kontrollen Wirkung und müssten deswegen fortgesetzt werden. Die EU-Kommission fordert dagegen eine Abschaffung, weil die EU-Asylregeln verschärft wurden. Der als Maskenmann bekannte Kindermörder Martin N. ist in Frankreich zu lebenslanger Haft verurteilt worden. Es ging um den Mord an einen kleinen Jungen vor über 20 Jahren. N. sitzt bereits in Deutschland im Gefängnis, weil er in den 90ern und 2001 drei Jungen getötet hatte. Sie waren in Schleswig-Holstein und Niedersachsen verschwunden. Ein ungewöhnlicher Vorfall hat für Aufregung am Frankfurter Flughafen gesorgt. Dort ist eine Lufthansa-Maschine am Gate eingeknickt und auf die Nase gefallen. Einige Mitarbeiter wurden dabei verletzt. Warum das Fahrwerk plötzlich nachgegeben hat, ist unklar.
1: Die neuesten Blitzer stehen auf der A96 Richtung München, kurz vor dem Kohlbergtunnel, in Mindelheim auf der Landsberger Straße stadtauswärts und in Bobingen auf der Max-Fischer-Straße. Auf der Stuttgarter Straße in Augsburg ist zwischen der B17 und der Donauwörterstraße die Straße wegen einer Baustelle gesperrt. Und in Lauingen gibt es am Samstag und Sonntag Sperrungen in der Herzog-Georg-Straße wegen einer Veranstaltung. Am Sonntag sind zusätzlich zeitweise die Geiselinerstraße, die Donaustraße und die Weisingerstraße gesperrt. 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

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Viele Wolken hängen am Himmel und immer wieder kommt Regen runter, teils auch kräftiger. Die Temperaturen gehen runter bis auf 12 Grad in Schrobenhausen. Morgen bleibt's grau und nass mit wiederholtem Regen bei Höchstwerten von 21 bis 23 Grad.

0: Die neuesten Blitzer stehen auf der A96 Richtung München, kurz vor dem Kohlberg-Tunnel, in Mindelheim auf der Landsberger Straße stadtauswärts und in Bobingen auf der Max-Fischer-Straße. Auf der Stuttgarter Straße in Augsburg ist zwischen der B17 und der Donauwörther Straße die Straße wegen einer Baustelle gesperrt. Und in Lauingen gibt es am Samstag und Sonntag Sperrungen in der Herzog-Georg-Straße wegen einer Veranstaltung. Am Sonntag sind zusätzlich zeitweise die Geiseliner Straße, die Donaustraße und die Weisinger Straße gesperrt. 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
1: Mit Finn Riebel, sei freundlich. Guten Abend. Der ukrainische Präsident Selenskyj will sich mit Kreml-Chef Putin treffen. In einem offenen Brief schlägt er ein Vier-Augen-Gespräch vor, um den Krieg zu beenden. Aus Moskau heißt es, Selenskyj könne jederzeit kommen. Seit Kriegsbeginn gab es kein Treffen zwischen den beiden. Die Pläne

0: Chef Blatt findet, es wird zu viel bei den Pflegebedürftigen und Beitragszahlern abgeladen. Deutschland hält trotz Kritik aus der EU an den Grenzkontrollen fest. Die Maßnahmen seien wirkungsvoll, sagte Bundesinnenminister Dobrindt bei einem Treffen in Luxemburg. Er spricht von einer gelungenen Migrationswende. Die EU-Kommission fordert, die Grenzkontrollen im Schengen-Raum zu beenden. Hessen hat die schnellsten Finanzämter Deutschlands. 41 Tage brauchen sie im Schnitt für eine Steuererklärung. Im Ranking vom Bund der Steuerzahler landet Bremen auf dem letzten Platz. Immer mehr Steuererklärungen werden inzwischen vollautomatisch bearbeitet.
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1: Mit Finn Riebel, sehr freundlich. Es gibt viel Kritik an der geplanten Pflegereform von Bundesgesundheitsministerin Wagen. In Zukunft sollen etwa gut

Verdiener und Kinderlose mehr in die Pflegekasse einzahlen. Der Sozialverband Deutschland spricht von einem Spargesetz. Auch bei der Caritas und der Stiftung Patientenschutz kommen die Pläne nicht gut an. Volodymyr Selenskyj hat Russland-Staatschef Putin ein persönliches Treffen vorgeschlagen. Ziel ist ein Ende der Kämpfe, so steht es in einem offenen Brief des ukrainischen Präsidenten. Der Kreml reagierte knapp, Selenskyj könne jederzeit nach

0: Auf der nächsten Innenministerkonferenz soll das diskutiert werden. Der DFB will die Fußball-WM wieder nach Deutschland holen. Das berichtet die Bild. Demnach geht es um die Weltmeisterschaft 2038 oder 2042. Bislang sind das aber alles nur Überlegungen. Eine richtige Bewerbung gibt's noch nicht.
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1: Mit Finn Riebesel-Freundlieb. Die Pläne von Bundesgesundheitsministerin Wagen zur Pflege kommen bei vielen nicht besonders gut an. Der Spitzenverband der gesetzlichen Krankenversicherung spricht von einem unausgewogenen Gesamtpaket. Verbandchef Blatt findet, es wird zu viel bei den Pflegebedürftigen und Beitragszahlern abgeladen. Die Bonpflicht soll gelockert werden. Bundesfinanzminister Klingbeil plant laut Medienberichten, dass bei kleinen Einkäufen bis 30 Euro kein Zwangsbon mehr nötig ist. Statt Papier reicht dann auch digital per Mail oder QR-Code. Ziel ist weniger Bürokratie und weniger Papier im Handel. Der ukrainische Präsident Selenskyj will sich mit Kreml-Chef Putin treffen. In einem offenen Brief schlägt er ein Vier-Augen-Gespräch vor, um den Krieg zu beenden. Aus Moskau heißt es, Selenskyj könne jederzeit kommen. Seit Kriegsbeginn gab es kein Treffen zwischen den beiden. Tennisprofi Alexander Zverev will bei den French Open heute den nächsten Schritt zu seinem ersten Grand-Slam-Titel machen. Im Halbfinale